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4: Einen wunderschönen guten Morgen wünscht Ihnen Johannes Kolk. Ich darf Sie heute durch die Sendung begleiten und freue mich, dass Sie mit dabei sind.

0: Im Wort zum Tag geht es jetzt um einen Text aus der Bibel. Im 2. Timotheusbrief, Kapitel 2, ist zu lesen, wie jemand sein soll, der sich in Gottes Dienste stellt. Da steht: Ein Knecht des Herrn aber soll nicht streitsüchtig sein, sondern freundlich gegen jedermann, im Lehren geschickt, einer, der Böses ertragen kann und mit Sanftmut die Widerspenstigen zurechtweist. Vielleicht hilft Ihnen Gott zur Umkehr, die Wahrheit zu erkennen. Sie hören Matthias Rapsch.
1: Es gibt ja Dinge, da muss um der Wahrheit willen miteinander gerungen werden. Gerade wenn es um Grundfragen des Lebens und des Glaubens geht. Aber dann gibt es auch Menschen und Situationen, wo eine Atmosphäre der Rechthaberei und der Streitsucht herrscht. Leider auch bei uns Christen. Kleinigkeiten werden als heilsnotwendige Dinge dem anderen vorgehalten. Oft kommt es zu sinnlosen Spaltungen und Trennungen wegen zweitrangiger Fragestellungen. Dafür möchte der Völkermissionar Paulus seinen Nachwuchsmitarbeiter Timotheus und uns heute bewahren. Es sind in der Gemeinde so richtige Streithammel aufgetaucht, die mit ihrem sinnlosen Geschwätz die Gemeindeglieder von der eigentlichen Arbeit abhalten. Außerdem bieten sie dem Feind Gottes, dem Durcheinanderbringer, ein wunderbares Angriffsfeld. Deshalb ermutigt Paulus Timotheus und uns in zwei Richtungen. Zum einen, was sollen wir vermeiden? Ein Diener des Herrn soll nicht streitsüchtig sein. Zum anderen, welche neue Haltung sollen wir einnehmen? Er soll freundlich sein, ein guter Lehrer, der stets geduldig bleibt. Diejenigen, die sich widersetzen, soll er mit Freundlichkeit zurechtweisen. Das Ziel? Vielleicht gibt ihnen Gott die Möglichkeit, ihr Leben zu ändern. In einer älteren Übersetzung heißt es, Buße zu tun, umzukehren und die Wahrheit zu erkennen. Damit fragt Paulus nach unserem persönlichen Lebensstil. Was prägt unsere Worte und Handlungen? Welche Rolle spielt Gottes Wort in meinem Leben und meinem Alltag? Ich bin immer wieder überrascht, wie ganz schlichte Bibelleser einen unglaublichen Durchblick in den großen und kleinen Fragen des Lebens haben. Sie teilen das Wort Gottes in ihrer Familie und der Gemeinde auf gewinnende und klare Weise aus. Sie lassen nichts weg, fügen aber auch nichts dazu. Damit verbunden haben sie eine gewinnende Freundlichkeit und Geduld. Sie lassen sich nicht auf unnütze Diskussionen ein, sondern weisen die Streithammel klug und sanftmütig in die Schranken. Man spürt es ihnen ab, dass Jesus mit seinem Wort und seiner Liebe ihr Leben prägt. Bei der Trauerfeier für den früheren amerikanischen Präsidenten Jimmy Carter bezeugte es ein Enkel auf eindrückliche Weise. Unser Großvater war immer der gleiche, ob als Präsident, als Sonntagsschullehrer oder als Großvater, der mit seinen Enkeln unterwegs war. Man spürte ihm überall seine Verbindung zu Jesus ab. Mit dieser Haltung ist es dann auch möglich, dass andere wieder auf den Weg mit Jesus gelockt werden und die Wahrheit neu entdecken. Ob Sie sich diese Haltung heute schenken lassen? Ich möchte Sie einladen, mit den Worten des Dichters Matthias Claudius zu beten. Gott, lass uns dein Heil schauen, auf nichts Vergängliches trauen, nicht Eitelkeit uns freuen, lass uns einfältig werden und vor dir hier auf Erden wie Kinder fromm und fröhlich sein.
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Samstagmorgen bei ERF Plus und ich habe eine Frage an Sie. Frühstücken Sie eigentlich gerne herzhaft? Falls ja, dann dürfte Ihnen das gefallen, was Deborah Rosenkranz gleich erzählt. Sie spricht nämlich von Fisch und Pommes. Und irgendwie hat das auch mit ihrem Glaubensleben zu tun. Wie genau, das verrät sie gleich selbst nach Musik von Jenny Langner und Simon Becker.

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1: Bleib bei deinem Teller. Was hatte ich mich auf diesen Abend gefreut? Ich war mit Freunden zum Essen in einem wirklich guten Restaurant in der Schweiz eingeladen und hatte mir fest vorgenommen, etwas Gesundes zu bestellen. So kam ein wirklich leckerer Fisch mit tollen Beilagen und ich hatte schon die Gabel in der Hand, als die Kellnerin plötzlich eine größere Schüssel mit diesen feinen, ganz dünnen Pommes in die Mitte des Tisches stellte und meinte: Für die, die wollen. Schneller als jeder andere am Tisch hatte ich meine Gabel wieder hingelegt und bevor ich meinen Fischteller überhaupt berührte, war schon die halbe Schüssel dieser Pommes leer. So viel zu heute esse ich gesund. Hätte es dich auch erwischt? Oder wärst du konsequent geblieben? Ja, ich wollte mich gesund ernähren, doch eben nicht um jeden Preis. In dem Fall war das absolut okay, denn es ging ja nur ums Essen. Aber ist es mit unserem Glauben nicht manchmal genauso? Wir sagen, ich will glauben, aber nicht um jeden Preis. Wenn Gott uns zum Beispiel mit Krankheiten, Rückschlägen oder schwierigen Fragen herausfordert, greifen wir, wie viele um uns herum, in diese ungesunde Schüssel, die in der Mitte steht. Und darin liegen Gedanken wie: Wieso lässt Gott das zu? Wenn er wirklich gut wäre, würde mir das nicht passieren. Oder wir greifen, wie unsere Freunde, die Gott nicht kennen, in diese Schüssel mit schlechten Worten. Neid, Eifersucht, Gerede über andere. Hast du gesehen, was die macht? Mann, ist die doof. Du kannst dich noch so bewusst für ein gesundes Gericht, für den Glauben entscheiden. Es hilft aber nur, wenn du auch dabei bleibst, wenn dir plötzlich etwas anderes vor die Nase gesetzt wird. Denke dabei immer an 1. Korinther 10, 13. Wenn dein Glaube auf die Probe gestellt wird, schafft Gott auch die Möglichkeit, sie zu bestehen. Du triffst die Entscheidung zu glauben. Gott schenkt dir die Kraft, den Glauben zu leben. Entscheide dich richtig, denn das ist so, so wichtig. Danke für dich.
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0: Martin Pepper singt So Gott will bei ERF Plus. Im Anstoß geht es jetzt um eine Bibelstelle aus dem Neuen Testament. Es geht um etwas, das Jesus Christus gesagt hat. Im Buch Johannes, Kapitel 13, sagt er: Ich gebe euch jetzt ein neues Gebot. Liebt einander, so wie ich euch geliebt habe, so sollt ihr euch auch untereinander lieben. An eurer Liebe zueinander wird jeder erkennen, dass ihr meine Jünger seid. Sie hören Gedanken dazu von Horst Kretschi.
1: Menschen, die einer bestimmten Religion angehören, erkenne ich mitunter an bestimmten äußeren Erkennungszeichen oder einem bestimmten Verhalten bei Festen und Ritualen. Angehörige der Sikh tragen einen Turban, manche Hindus einen Punkt auf der Stirn. Muslimische Frauen tragen oft Kopftuch oder sind komplett verschleiert. Orthodoxe Juden fallen durch einen bestimmten Kleidungsstil und ihre Frisur auf. Aber woran erkenne ich Christen? Manche Christen tragen ein Kreuz als Schmuck, manche haben einen Fischaufkleber auf dem Auto. Aber eigentlich sollte ich Christen an ihrem Verhalten erkennen. Das jedenfalls sagt Jesus Christus selbst über die Menschen, die ihm nachfolgen. An einer Stelle sagt Jesus seinen Jüngern: Ich gebe euch jetzt ein neues Gebot. Liebt einander. So wie ich euch geliebt habe, so sollt ihr euch auch untereinander lieben. An eurer Liebe zueinander wird jeder erkennen, dass ihr meine Jünger seid. Es sind also keine bestimmten Kleidungsstücke oder Schmuckstücke, keine Rituale oder Gebete, an denen die Menschen erkannt werden, die Jesus nachfolgen. Sie sollen vielmehr an ihrer Liebe zueinander erkannt werden. Es soll eine Liebe sein, die der von Jesus für die Menschen gleicht, für die er sein Leben opfert. Das ist schon eine sehr herausfordernde Aussage, die Jesus hier macht. Menschen, die Jesus nachfolgen, sollen sich durch eine andere Art des Verhaltens von allen anderen unterscheiden. Sie sollen sich gegenseitig bedingungslos lieben. Die zwei Jahrtausende, in denen das Christentum nun besteht, haben immer wieder gezeigt, wo dieses neue Gebot an seine Grenzen stößt und wo Menschen damit überfordert sind. Christen können und sollen einen Unterschied machen, und vielleicht ist das heute noch viel notwendiger als vor 2000 Jahren. Immer wieder erlebe ich es aber leider, dass Christen dieses Erkennungsmerkmal vergessen und vieles für ihre Mitchristen übrig haben, aber keine Liebe. Aber wer, wenn nicht Jesus, könnte das im Herzen von Menschen ändern? Ich habe die Hoffnung, dass am Ende die Liebe siegt. Weil Jesus siegt.
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0: herzlich willkommen zu einer neuen Ausgabe aus unserer Sendereihe Wortgut. Den folgenden Vortrag von Professor Dr. Dr. Roland Werner haben wir auf der Geistreich-Konferenz 2024 in Kirchheim unter Teck aufgenommen. Auf der Konferenz ging es darum, Gott und seinen Geist neu zu entdecken. Roland Werner beschreibt zunächst das Wesen des Geistes Gottes.
1: Der Geist ist ja allumfassend. Gottes Geist umfasst alle Bereiche unseres Lebens. Und wenn wir seine Fülle wollen, dann heißt es auch, dass wir die Fülle des Geistes in unserem Denken anstreben, erbitten, danach uns ausstrecken. Dass wir nicht in unserem Gefühl oder auch in dem praktischen Leben, das ist ganz wichtig, vom Geist Gottes berührt, geleitet werden, sondern dass auch unser Denken durchleuchtet wird vom Heiligen Geist. Die Wirklichkeit des Heiligen Geistes und die Wirklichkeit des Wortes stehen ja in einer ganz interessanten Verbindung miteinander. Die beiden Briefe von Paulus, Kolosserbrief und Epheserbrief, die ja ähnlich aufgebaut sind. Paulus hat teilweise Sachen, wie ich ja auch und wie sicher manche andere auch, mal wieder verwendet. Und er hat diese beiden Briefe ähnlich geschrieben. Aber an einer Stelle gibt es eine kleine Nuance. Ich weiß nicht, ob das schon mal aufgefallen ist. Da, wo es heißt in Epheser 5, Vers 18, lasst euch erfüllen mit dem Geist Gottes, singet und spielet in euren Herzen mit geistlichen Liedern und so weiter, an der entsprechenden Parallelstelle im Kolosserbrief, Kolosser 3, Vers 16, heißt es, lasset das Wort Christi reichlich wohnen unter euch, singt und spielt einander mit geistlichen Liedern, ermuntert einander. Zwischen dem Wort Gottes, dem Wort Christi, der Heiligen Schrift und dem Geist besteht eine unauflösbare Beziehung. Denn schließlich, so sagt uns die Bibel, ist alle Schrift, alles in der Bibel eingegeben vom Geist Gottes. Das Wort, was im Griechischen dort dann einfach nur einmal erscheint, in 2. Timotheus 3, Vers 16, da heißt es, die gesamte Schrift ist aus Gottes Geist hervorgegangen. Das Wort ist Theopneustos. Theos ist Gott, Pneuma ist der Geist, ist Gott gehaucht. Und so sagt es ja Jesus auch, die Worte, die ich spreche, sie sind Geist und Leben. Also es ist kein trockenes Wort, sondern es ist ein Wort, das durchgeistet ist. Und das ist die tiefste Quelle der Autorität der Heiligen Schrift. Jesus betont das, dass diese Verbindung in seinen Worten ist. Die Worte, die ich geredet habe, sie sind Geist und Leben. Johannes 6, Vers 63. Und deswegen ist es so wichtig, dass wir diese Verknüpfung wahrnehmen. Paulus hat es auch betont. Petrus hat das betont. Und jetzt ist die Frage, wenn man das aneinander erfüllt, wie können wir mit dem Geist erfüllt werden? Wie würde die Antwort lauten? Eine der Antworten, mit denen wir uns mit dem Wort erfüllen, weil das Wort ja durchgeistet ist. Also das ist mein Thema, die Autorität der Heiligen Schrift. Und zwar nicht nur theoretisch, sondern in unserem eigenen Leben. Die Anfrage an diese Autorität der Heiligen Schrift hat viele, viele Formen. Was heißt eigentlich das Wort Autorität? Autorität, Autoritas, da ist das Wort Autor drin, also Urheberschaft. Es geht darum, dass die Heilige Schrift die Urheberschaft hat, dass sie vorrangig ist, dass sie vorgeordnet ist und dass sie als solche dann auch die Herrschaft hat. Jesus sagt an einer Stelle, ihr suchet in der Schrift, denn ihr denkt, dass das ewige Leben in ihr zu finden ist. Ja, und so ist es auch. Und dann sagt er, und übrigens, sie zeugt von mir. Und da, wo er den Jüngern auf dem Weg weg von Jerusalem nach Emmaus, als der Auferstandene sich offenbart, Stück für Stück, da heißt es, er erklärte ihn, anfangend von Mose und den Propheten aus der Schrift, dass der Messias leiden sollte und leiden musste. Und dieser Ausdruck Mose und die Propheten bedeutet die ganze Schrift des Alten Testamentes. Da sind jetzt die Weisheitsbücher und die Psalmen und so weiter mit drin. Aber diese Autorität wird dann im Neuen Testament und in der Urkirche auch auf die Schriften des Neuen Testaments angewandt. Im Petrusbrief wird schon auf die Schriften des Paulus gesprochen und da wird gesagt, so sagt auch Paulus und so ist es übrigens in allen Schriften des Alten Testamentes. Das lese ich euch mal vor. Ich glaube, das ist meine Übersetzung. Oder das ist Luther. Das ist der zweite, weiß nicht, das ist der zweite Brief, den ich euch schreibe, 2. Petrus 3, 1 bis 2. Ja. Ihr Lieben, in beiden erwecke ich euren lauteren Sinn und erinnere euch, also Luther, das ist Luther, ich erwecke euren lauteren Sinn und erinnere euch, dass ihr gedenkt an die Worte, die zuvor gesagt sind von den heiligen Propheten, Altes Testament, und an das Gebot des Herrn und Heilands, das verkündigt ist durch eure Apostel, Neues Testament. Also Altes Testament und Neues Testament werden im Neuen Testament als Wort Gottes hier definiert. Oder 2. Petrus 1, Vers 16, auch den Luther, jetzt Luthertext. Wir sind nicht ausgeklügelten Fabeln gefolgt, 2. Petrus 1, Vers 16, als wir euch kundgetan haben, Neues Testament. Also Altes Testament und Neues Testament werden im Neuen Testament als Wort Gottes hier definiert. Oder 2. Petrus 1, Vers 16, auch den Luther, jetzt Luthertext. Wir sind nicht ausgeklügelten Fabeln gefolgt, 2. Petrus 1, Vers 16, als wir euch kundgetan haben, die Kraft und das Kommen unseres Herrn Jesus Christus.

Da haben wir das prophetische Wort und ihr tut gut daran, dass ihr achtet. Und dann sagt ihr später, Vers 20, ihr sollt vor allem wissen, dass keine Weissagung der Schrift aus eigener Auslegung geschieht. Es ist noch nie eine Weissagung aus menschlichem Willen hervorgebracht worden, sondern getrieben vom Heiligen Geist haben Menschen in Gottes Auftrag geredet. Theopneustos. Manchmal wird in unserer Zeit gesagt, ich glaube Jesus gegen die Bibel. Oder ich glaube nicht an die Bibel, aber ich glaube an Jesus. Aber welchen Jesus hast du denn, wenn du die Bibel nicht hast? Die christliche Kirche baut auf der Autorität, auf der Gültigkeit, auf der Verbindlichkeit der Bibel. Luther hat das auch in seinem klassischen Lied »Ein feste Burg ist unser Gott« so ausgedrückt: Das Wort, sie soll lassen starren und keinen Dank dazu haben. Ich übersetze das mal. Er sagt, sie, die Gegner, können und sollen das Wort der Bibel nicht umstoßen und dafür kriegen sie auch keinen besonderen Dank jetzt noch. Ja, das sollen sie starren lassen und dafür kriegen sie keinen Dank, weil das ist normal. Da muss man nicht noch besonders einen Dank für kriegen. So, jetzt meine drei Stichworte. Die Anfrage. Autorität der Heiligen Schrift. Erster Themenbereich, Anfrage. Die Anfrage an die Gültigkeit, an die Autorität, an die Verbindlichkeit der Heiligen Schrift, der Bibel, kommt ja von verschiedenen Seiten. Sie kommt einmal aus der Quelle der Aufklärung, die sich ausgewachsen hat zum Säkularismus. Und das wirkt ja bis in die Theologie hinein. Man nennt das dann liberale Theologie. Und jetzt in der evangelikalen Welt, in den Gemeinden in den letzten 5 bis 10 Jahren auch immer stärker. Das ist die Frage, können wir das denn alles so nehmen und angesichts unseres Wissens über die Naturwissenschaft und über das, was möglich ist oder nicht, können wir denn die Wunder des Neuen Testamentes noch glauben? Der berühmte Satz von Rudolf Bultmann, der aber ja nicht nur seine Meinung, sondern eine ganze Stimmung zusammenfasst. Man kann doch nicht in der Zeit, frei jetzt paraphrasiert, wo man Kühlschränke benutzt und mit Flugzeugen fliegt, an die Wunderwelt des Neuen Testamentes glauben. Das geht doch nicht. Ja, da ist man doch hinterwäldlerisch. Und dann wird alles, was wunderhaft ist, eben abgeschnitten. Die Geburt des Messias aus einer Jungfrau heraus. Dann wird es noch ein bisschen umgedreht. Er heißt ja auch junge Frau, was, wenn man den Kontext sieht, Unsinn ist, aber egal. Und. Will ich jetzt nicht reingehen. Das ist eine Anfrage, uns allen wohlbekannt, begegnet uns ständig. Da gibt es eine andere Anfrage, wo ich glaube, dass die uns oft in unseren Gemeinden noch nicht so bewusst ist, aber der jungen Generation sehr, sehr bewusst ist, das ist die Anfrage durch den Islam. Die YouTube-Videos, die TikToks sind alle voll mit muslimischer Propaganda und die richtet sich gegen die Bibel. Ganz, ganz stark. Ja, der Hauptfeind dieser, besonders der salafistischen Version der islamischen Propaganda, ist die Bibel. Ja, warum? Ja, weil natürlich in ganz zentralen Kernpunkten das auseinandergeht. Der Koran sagt in Sure 4, sie haben ihn nicht gekreuzigt, sondern es erschien ihnen nur so. Und im Neuen Testament wird berichtet, dass Jesus gekreuzigt wurde und dort am Kreuz starb. Dann kann ja nur eins stimmen. Ja, welches stimmt jetzt? Das, was die Augenzeugen damals gesehen, berichtet, aufgeschrieben haben? Oder das, was der Prophet des Islam 550 Jahre später gesagt hat. Die muslimische Antwort ist ja, er hat das von Gott so empfangen, deswegen ist das wahr. Und damit müssen wir uns auseinandersetzen. Ich glaube, wir sind da ziemlich unvorbereitet. In welchen christlichen Gemeinden werden junge Leute in der Apologetik gegenüber dem Islam geschult? Ich glaube, das ist ein Riesenfeld, was wir noch entdecken sollten, dass wir sie nicht alleine lassen. Es gibt noch eine weitere Quelle der Anfragen, zum Beispiel durch eigene Lebenserfahrungen. Wobei diese Anfragen mehr damit zu tun haben, was wir aus der Bibel hören wollten. Und wenn das anders kommt oder wenn wir Verheißungen, die wir gemeint haben, auf uns anwenden zu dürfen, wenn sie nicht eintreffen oder nicht so eintreffen, wie wir sie uns vorgestellt haben oder nicht zu dem Zeitpunkt eintreffen, dann stellen wir alles inklusive der Bibel in Frage. Es gibt natürlich auch eine weitere Anfrage an die Bibel durch das, was ich die nachchristlichen Bewegungen nennen möchte. Also Bewegungen oder religiöse Strömungen oder ganze Religionen, die nach dem christlichen Glauben entstanden sind und in irgendeiner Weise den christlichen Glauben weiterführen. Das Mormonentum zum Beispiel. Oder die Zeugen Jehovas, die ist ein bisschen Sonderfall. Das kann man vieles weiter nennen. Das habe ich, als ich Religionswissenschaft studiert habe, mein Lehrer Ernst Dammann, der ganz gebildeter Mann,

0: Bantuist in 30er Jahren auch mal Missionar in Tansania gewesen war, immer so genannt hat, auch in seinen wissenschaftlichen Büchern, die nachklassischen oder nachchristlichen Religionen, das sind die, die quasi nicht an der Bibel und an Jesus vorbeikommen, aber die Bibel oder Jesus in irgendeiner Weise in ihr neues System einbauen. Und auch die, implizit stellen sie natürlich eine Anfrage an die Bibel, weil sie sagen, nee, das muss man anders verstehen. Und dann gibt es noch die Anfrage durch die Version des Christentums, die halt Bibel und sagt. Bibel und Tradition und im Zweifelsfall die Tradition über die Bibel. Ich habe da neulich wurde ich gebeten, in einem YouTube-Beitrag nicht bei uns darüber zu sprechen, warum ich evangelisch bin und nicht katholisch. Und dann haben zwei katholische Brüder eine Antwort-Video gemacht. Interessanterweise ist das Antwort-Video mehr geklickt worden als das ursprüngliche Video. Verstehe ich jetzt nicht ganz, aber egal. Und da haben sie natürlich versucht, meine evangelische Position, nämlich dass die Bibel die Quelle ist, die auch wiederum weitere Entwicklungen, spätere Entwicklungen in der Kirche korrigieren, nicht nur darf, sondern muss. Also das Prinzip der Vorordnung, der Autorität, der Heiligen Schrift gegenüber kirchlichen Entwicklungen, egal wie, natürlich in Frage gestellt. Und das ist auch ein Thema, was ernste junge Christen in unserer Zeit beschäftigt. Wir sehen also die Quellen der Anfrage an diese Autorität der Bibel sind vielfach. Und jetzt möchte ich sagen, diese Anfragen sind ernst zu nehmen. Sie sind nicht einfach wegzuwischen. Damit werden wir sie ja nicht bewältigen. Damit kriegen wir sie auch nicht aus dem Blickfeld. Sondern wir müssen sie anschauen. Wir müssen sie durchdenken. Wir müssen hindurchschreiten. Wir müssen Antworten suchen, Antworten finden, Antworten formulieren. Und auch das ist biblisch. Nehmt euch an derer oder erbarmt euch über die, die zweifeln, steht im Judasbrief. Es ist eine Seelsorge an den Zweiflern, eine intellektuelle Seelsorge, eine Apologetik, eine Antwortfindung, wo wir Menschen helfen, neu ein Vertrauen auf die Heilige Schrift und durch das Vertrauen auf die Heilige Schrift ein neues Vertrauen auf Jesus Christus zu gewinnen. Jetzt kann natürlich nicht jeder von uns ein Apologet werden, das ist ja klar. Niemand von uns kann alle Felder beherrschen, die man da beherrschen müsste. Niemand von uns kann alle Anfragen durchdenken, aber wir können dreierlei tun und das schlage ich vor in diesem Kontext der Anfragen. Erstens, wir können auf die dringendsten Anfragen, die uns begegnen oder in unserem Umfeld von Menschen formuliert werden oder die uns selbst beschäftigen, können wir Antworten suchen mit Hilfe guter Bücher, mit Hilfe guter Podcasts, mit Hilfe guter Lehrer. Lass uns da nicht faul sein und es nicht wegdrücken. Lass uns Antworten suchen, da wo es wirklich dringend ist. Zweitens, lass uns in der Tugend der Demut üben. Das ist die Einstellung, ich verstehe noch nicht alles, aber das heißt nicht, dass es nicht stimmt. Sondern es kann sein, dass ich es noch nicht verstanden habe oder dass ich noch nicht das ganze Feld habe. Ich will lebenslang ein Lernender sein. Man erkennt ja wirklich schlaue Leute daran, habe ich mir sagen lassen, dass sie ganz oft zugeben, was sie nicht wissen. Man erkennt nicht ganz so schlaue Leute daran, dass sie über alles Bescheid wissen. Und wer ein Experte ist für alles, der ist in Wirklichkeit ein Experte für gar nichts. Ja? Und es gibt ja auch manche christlichen YouTuber, wo man meint, die haben, also haben den Eindruck, die wissen alles. Genau. Aber wir brauchen die Tugend der Demut, ja? Und sage, okay, ich bin noch nicht so weit, aber vielleicht erschließt es sich mir später. Ich will lernen. Und drittens, wie tue ich das primär, indem ich mich immer wieder in die Bibel selbst vertiefe? Immer wieder. Denn nur durch ein ständiges Umgehen mit dem echten Geld entwickeln wir auch ein Gefühl für das falsche Geld. Und ich glaube, ein großer Grund für das, was es an Krise in der christlichen Gemeinde gibt, ist, dass wir so wenig in Wirklichkeit uns in dieses Buch vertiefen. Und da gibt es Wege, auch wer sagt, ich kann nicht so gut lesen, es fällt mir schwer. Es gibt ja andere Wege. Man kann auch die Bibel hören. Das mache ich übrigens auch immer, wenn ich Auto fahre. Also die Anfragen ernst nehmen, ihnen sie anschauen, ihnen nachgeben. Als Theologiestudent zum Beispiel wollte ich mich nicht zufrieden geben mit manchen der oberflächlichen Aussagen, die mir vorgesetzt wurden. Aber das bedeutete natürlich mehr Arbeit für mich, weil ich musste die bibelkritische Literatur natürlich lesen, verstehen, durcharbeiten und dann die andere auch, die da vielleicht auch mal einen anderen Blick drauf wirft. Also wir kommen nicht durch Wegschauen oder durch Wegdrängen von Fragen weiter, sondern nur durch Durchdringen und Klären. Und da gibt es Hilfsmittel zu. Und dann geht es auch noch darum, dass wir tiefer graben und dass wir die Denkvoraussetzungen verstehen, die zu dieser oder jener Ansicht führen. Ich erinnere mich, ich war in Münster in einem neutestamentlichen Seminar und ich hatte ja schon in Marburg ein bisschen studiert, aber ich war in Marburg immer faul und habe nicht so viel da gemacht. Es musste ich mal in so ein Einführungsseminar. Aber ich wusste schon ein bisschen was. Jedenfalls, der Professor doziert da vor den Erstis, nennt man sie heute, vor den neuen Studenten und redet über die Abfassung des Markus-Evangeliums und die schreiben alle fleißig mit. Ja, das Markus-Evangelium ist nach dem Jahre 70 entstanden. Alle schreiben mit, nach dem Jahre 70 entstanden. Und weil Matthäus und Lukas Markus voraussetzen und daraus schöpfen, sind die nicht später 80er, 90er Jahre. Da habe ich mich gemeldet und habe gesagt, ich wollte nochmal fragen, warum er denn jetzt sagt, dass das Markus-Evangelium nach dem Jahre 70 geschrieben ist. Da sagt er, ja, das sehen alle ernstzunehmenden Theologen so. Ja, das ist ja überhaupt keine Antwort, oder? Das ist höchstens eine Beschämung. Du bist nicht ernst zu nehmen, wenn du überhaupt so eine Frage stellst. Ja. Dann habe ich gesagt, ja, okay. Wie gesagt, ich war ein bisschen frech und wusste auch schon ein bisschen was. Und habe gesagt, ja, aber ich weiß, gerade in der angelsächsischen Welt oder in Skandinavien, da gibt es einige Theologen, die sehen das anders. Ja, ich meine ja auch alle ernstzunehmenden deutschen Theologen. Und dann habe ich gesagt, ja, okay, aber Kümmel, das war ein wichtiger Neutestamentler, sieht das auch an. Da habe ich ein bisschen geraten. Ich glaube, ich hatte das mal gelesen, war aber nicht ganz sicher. Sagt er, ja, alle ernstzunehmenden deutschen Theologen außer Kümmel. Ne? Gut, da merkte man schon. Und dann habe ich gefragt, ja, wieso gehen Sie denn davon aus? Dann sagt er, ja, ist doch klar wegen der Zerstörung Jerusalems. Hä? Ja, okay, das Vaticinium ex eventu, eine Prophezeiung aus dem Ereignis heraus. Also Jesus sagt im Markus-Evangelium, dass die Zerstörung Jerusalems voraus. Er konnte das natürlich nicht wissen, weil Prophetie gibt es nicht. Also haben die das nach dem Ereignis geschrieben und Jesus in den Mund gelegt. Ergo, also ist das nach dem Jahr 70 entstanden. Ja, so ist der Gedankenlauf da. Das kriegt fast jeder eingetrichtert in der Uni. Wenn ich damals schon gewusst hätte, was ich heute weiß, hätte ich gesagt, das ist, aber dieses Wort darf man ja nicht sagen, da ist es nicht ganz überzeugend. Und zwar, weil schon Josephus Flavius, dieser wichtige Autor des ersten Jahrhunderts, aus jüdischer Sicht schreibt, dass im Jahre 62 nach Christus, also 8 Jahre vor der Zerstörung des Tempels, ein jüdischer Prophet immer durch den Tempel ging und rief, hoi, hoi, hoi, also wehe, dieser Tempel wird untergehen. Also nicht nur Jesus, vielleicht war der auch von Jesus inspiriert. Also es gab im Judentum eine Überzeugung, schon Jahre vorher, dass der Tempel zerstört wird, ist also gar kein Zauberwerk. Das spricht die ganze Spätdatierung des Markus-Evangeliums nach 70 und die daraus folgenden Spätdatierungen der anderen Evangelien sind überhaupt wissenschaftlich unnötig und meiner Meinung nach auch unzutreffend. Gott sei Dank ist man bis in die Unis hinein heute auf ein bisschen besseren Trip und kommt da ein bisschen wieder zurück, auch in den Datierungen. Deswegen ich habe an der Uni promoviert und ich bin nicht gegen Uni, aber ich bin dafür, dass man nachdenkt und dass man nachfragt. Aber was ich da gemerkt habe, ist, dass diese Studenten die bibelkritischen Aussagen unkritisch übernommen haben. Ja, sie haben unkritisch die Bibelkritik übernommen, fühlen sich dann wahrscheinlich ziemlich schlau. Aber haben sie es wirklich durchdrungen? Das ist ja die Frage. Also wir wollen anfragen, nachgehen, wir wollen sie ernst nehmen, wir wollen sie prüfen. Aber wir wollen nicht einfach alles glauben, nur weil die Person, die es erzählt, einen Doktor- oder Professortitel hat oder rhetorisch gut ist. Vielleicht haben, jetzt komme ich zum zweiten Bereich, zu dem Thema Anspruch. Kann es sein, dass manche der Anfragen an die Bibel mit dem Anspruch der Bibel zu tun haben? Dass es uns vielleicht unbequem ist, wenn die Bibel diese Autorität hat? Oder ganz platt gesagt, müssen wir denn die Bibel wörtlich nehmen? Da hat übrigens Guido Baldes, ein Freund von mir, jetzt auch Theologie-Dozent an der Uni und in Tabor und so weiter, ein sehr gutes Video in dem Kanal Glauben, Denken dazu gemacht. Müssen wir die Bibel wörtlich nehmen? Die Antwort ist, natürlich kann ich die Bibel nur wörtlich nehmen. Jesus wanderte von Nazareth nach Kapernaum. Wie anders als wörtlich kann ich das verstehen? Ja, soll ich mir vorstellen, der ist mit Fahrrad gefahren oder was? Natürlich ist das wörtlich zu nehmen. Der Herr ist mein Hirte, ist auch wörtlich zu nehmen als das, was es ist, nämlich als Poesie. Es war ja weder David noch irgendein anderer, noch bis auf heute jemand so dumm zu meinen, dass wenn heißt, oder Jesus sagt, meine Schafe hören meine Stimme, dass die Jünger sich auf alle Vieren bewegt haben und bäh, bäh, bäh gerufen haben. Ja? Natürlich nehme ich das wörtlich in dem Sinne, wie das ist, nämlich als einen poetischen Text oder einen bildhaften Text. Ich vermute, dass manche Anfrage an die Bibel ihren Ursprung darin hat, dass sich die Frage nach dem Wörtlichnehmen vor allen Dingen auf die ethischen Aussage, sprich die Gebote, bezieht. Könnte das sein? Will mir da jemand einen Amen zurufen? Müsste er nicht? Nein. Muss ich das Wort, das Gebot, du sollst nicht falsch Zeugnis reden, also ich soll keine Falschaussagen gegen andere machen, soll ich das wörtlich nehmen? Ja, na klar, soll ich das wörtlich nehmen. Ist ja nicht nur übertragen gemeint. Also kann, und jetzt kann ich das weiterführen an vielen Beispielen. Judas ging hin und er hängte sich. Natürlich, wörtlich ist es. Ja. Kann es sein, dass im Tiefsten der Anspruch der Bibel das Problem für uns ist, weil es unbequem wird? Oder dann, wenn es unbequem wird und wenn ein Umdenken von uns gefordert wird, eine Metanoia. Metanoia, Umdenken, Bekehrung, Buße, war ja noch nie sehr beliebt. Die Frage ist, ob wir der Bibel Autorität gewähren, wenn sie uns auf das aufmerksam macht, was bei uns nicht richtig läuft. In unseren Einstellungen, in unseren Worten, in unseren Handlungen. Und ich glaube, es braucht eine bewusste Entscheidung, immer neu der Bibel zu folgen. Es gab in der Urkirche diese Didache, kurz schon erwähnt, das war ein Training zum Christsein, ein Training zum Christwerden. Und da wird gesagt, es gibt einen Weg des Lebens und es gibt einen Weg des Todes. Und auf dem Weg des Todes findest du das und das und diese und jene Verhaltensweisen sind auf dem Weg des Todes und da endest du auch im Tod. Aber auf dem Weg des Lebens sind diese und diese Verhaltensweisen. Und wie komme ich jetzt vom Weg des Todes zum Weg des Lebens? Darum geht es ja dann, dass die dann vorbereitet wurden, Christen zu werden und in die Taufe zu gehen. Zum Beispiel, indem ich das tue, was im Epheserbrief steht, Kapitel 4, im Kolosserbrief 3 oder auch im Galater 5 in ähnlicher Weise, nämlich das Ablegen und Anziehen praktiziere. Legt ab allen Neid, alle üble Nachrede, allen Zorn, allen Streit und zieht an Freundlichkeit, Gütigkeit, vergebt einander. Da, wo es geht um die Früchte des Geistes, Galater 5, Vers 22, werden ja vorher die Werke des Fleisches betont. Und er sagt, es ist ein Gegensatz. Entweder lasse ich diesen Werken des Fleisches, also meinen ungezügelten negativen Emotionen, Raum, Feindseligkeiten, Streit, Eifersucht, Wutanfälle, Egoismus und so weiter, alles nachzulesen. Oder ich ziehe den Geist an und erlaube, dass die Frucht des Geistes in meinem Leben wachsen kann. Also es ist ein Entweder-Oder und die Frage nach wie vor, was mache ich mit diesem Anspruch der Lebensänderung? Denn sie basiert ja auf der Autorität Jesus. Ihr habt gehört, dass zu den Alten gesagt ist, ich aber sage euch, und Jesus betont es auch, kein Jota wird vom Gesetz aufgehoben. Jetzt mein dritter Punkt. Anfrage, Anspruch, Anwendung. Nur wenn wir der Bibel diese Autorität zuerkennen, wird sie auch ihre Kraft entfalten in unserem Leben. Dann wird sie zum Maßstab, zum Kompass. Dann werden Denken und Handeln, Reden und Grundeinstellungen von der Heiligen Schrift geprägt. Wir unterziehen uns, um mal das Wort von Titus 3 so auszulegen, wir unterziehen uns dem Wasserbad im Wort. Wenn ihr bleiben werdet an meiner Rede, dann seid ihr in Wahrheit meine Jünger, sagt Jesus. Ihr werdet die Wahrheit erkennen. Die Wahrheit wird euch frei machen, Johannes. Und so ist in dieser Anwendung ein göttlicher Zirkel, so möchte ich den mal nennen. Kein Circulus Vitiosus, kein schädlicher Zirkus, sondern ein heilsamer Zirkus. Wir hören auf das Wort, wir geben ihm Raum, wir nehmen es auf, wir wenden es an und wir leben es aus und dann geht es wieder los mit dem Hören, mit dem Aufnehmen, mit dem Anwenden, mit dem Ausleben. Und dann kommt dieser Schwung in unser Leben. Jetzt habe ich aber noch so zum Abschluss hier einen Gedanken. Wenn im Kolosser 3, Vers 16 steht, lasset das Wort Christi reichlich unter euch wohnen. Wie konnten denn die frühen Christen in Kolosse das machen, wo die Evangelien noch nicht geschrieben waren? Ist mir jetzt neulich mal aufgefallen. Ja? Also wie haben die das Wort Christi reichlich unter sich wohnen lassen, wo ja die Evangelien noch nicht geschrieben waren. Selbst bei einer Frühdatierung waren die da noch nicht geschrieben. Ja? Die Antwort ist ganz einfach. Die Jünger haben die Worte Jesu auswendig gelernt. Und zwar schon zur Zeit, als Jesus noch bei ihnen war. Und die waren eine Lerngemeinschaft und die haben miteinander gelernt und immer wieder wiederholt und immer wieder wiederholt. Und das war eine Gemeinschaft der Erinnerung. Die waren noch nicht so abgelenkt durch die ganzen Einflüsse wie wir heute. Das heißt, Das Christsein war ganz stark davon geprägt, das Leben Jesu zu vergegenwärtigen, immer wieder neu in den Gemeindeversammlungen und die Worte Jesu auswendig zu können. Die haben das praktiziert, die haben das auswendig gelernt. Die haben das Wort Christi reichlich unter sich wohnen lassen. Und ich glaube, darum brauchen wir einen neuen Anfang bis hinein in die allerfrömmsten Gemeinden. Ja, Jesus sagt ja einmal, wer mein Wort hört und es tut, der gleicht einem Mann, das sein Haus auf dem Felsen baut. Und so sagt er uns auch, dass die Autorität der Schrift nichts Einengendes ist, sondern der feste Grund, auf dem wir aufbauen können. Soweit. Ich ende mit einem Zitat von Martin Luther und mit einem kleinen Gebet. Martin Luther hat gesagt, die Heilige Schrift ist wie ein Kräutlein. Je mehr du es reibst, umso stärker duftet es. Und das ist auch meine Erfahrung. Ich bleibe mein Leben lang ein Bibellerner. Und allein schon indem ich mich um die Heilige Schrift bemühe, sicher auch verstehe ich manches nicht und manches, da lese ich, sage, das habe ich noch nie gelesen. Das stand aber schon immer da. Ich habe es aber noch nie gelesen, ja. Aber je mehr ich es reibe, je mehr wir es in einem gemeinschaftlichen Bibel-Erinnerungs-Lern-, Auswendig-Lernsprozess in uns wohnen lassen, umso mehr werden wir auch erfüllt durch den Heiligen Geist. Herr, wir danken dir für dein Wort. Dein Wort bleibt in Ewigkeit. Und wir wollen uns beugen unter dein Wort, auch da, wo es uns nicht gefällt. Aber wir wollen auch die Kraft deines Wortes und die Kraft deines Geistes in deinem Wort erleben, wie es uns zum Leben bringt und unsere Gemeinden und wie es dann überfließt in unser Land hinein. Herr, wir brauchen das so sehr. Und wir danken dir dafür.
1: Amen. Das waren Gedanken von Professor Dr. Dr. Roland Werner. Den Vortrag haben wir auf der Geistreich-Konferenz 2024 in Kirchheim unter Teck aufgenommen. In der kommenden Woche an dieser Stelle senden wir den zweiten Teil des Vortrags, den Roland Werner unter die Überschrift gestellt hat, die Autorität und die Kraft der Bibel. Für heute verabschiede ich mich. Ich bin Christine Bangel und ich wünsche Ihnen den Segen Gottes und seinen Frieden.